0: Okay, jetzt sind natürlich Opfer. Kommt, ich glaube auf, Ryder.
1: Backdown, ist ein Firming, Serena, Team Page, das ist ein Ryder.
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